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1: Das 3 Hour. An 1 Minute.
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1: Das Feierauer. An 3 Minuten.
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3: Das für eine Wauer. An 2 Minuten.
4: Wir gucken auf Meteor für die nächsten Tage. Da soll es nach Enyamossen frische Sonne bleiben. Bei Temperaturen um die 20 Grad recht mit der Woche. Allerdings Wetter und Feder umschlagen. Ein bisschen unbeständig, könnte das nicht auch noch nicht mehr so warm.

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2: Wir gucken auf Meteo für die nächsten Tage. Da soll es nach Inyamosen frische Sonne bleiben. Bei Temperaturen um die 20 Grad recht mit der Woche. Allerdings wird dann Feder am Schlund. Ein bisschen schwer unbestellt. Ich könnte das auch noch nicht mehr so warm.
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1: Das Ning Hour. 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
3: 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Aus der Küche, aus der Stuf. Oder vielleicht sogar das Schlafkummer. 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
4: This must be underwater love.
5: Bei den Badezimmern gibt es zurzeit vor allem zwei Trends. Entweder der luxuriös ausgestattete Badetempel oder die puristische Design-Oase. Es ist eigentlich egal, welcher Stil bevorzugt wird. Wer sein Badezimmer modernisieren möchte, der kann mit Armaturen klare Akzente setzen.
6: Soweit Badezimmerdesigner Alfred Kessel. Die Auswahl bei den Armaturen ist heute riesig. Beim Kauf sind Qualität und Lebensdauer besonders wichtig. Denn Armaturen gehören zu den meistgenutzten Gegenständen im Haushalt. So betätigt beispielsweise eine vierköpfige Familie im Schnitt jeden Tag 35 Mal den Wasserhahn am Waschbecken. Dr. Ulrike Häuser-Greipel von Grohe.
7: Gerade bei Armaturen ist es wichtig, dass sie sich auch von einem Fachmann beraten lassen. Denn es kommt ja nicht nur allein auf das Design an. Für tollen Wasserspaß müssen die Armaturen auch hochwertige Technologie im Inneren haben. Und übernimmt der Installateur die fachgerechte Montage, dann können Sie sicher sein, werden Sie lange Zeit viel Spaß an Ihren Armaturen haben.
4: This must be underwater love.
6: Moderne Armaturen, wie zum Beispiel Brausen, können aber nicht nur Wasser und damit Geld sparen. Sie bieten auch viel Komfort.
7: In jedem unserer Brausenköpfe sorgt eine Art Motor für die gleichmäßige Wasserverteilung, egal bei welcher Strahlart. Die punktgenaue Einstellung der gewünschten Temperatur ist umweltfreundlich und spart jede Menge Wasser. Und die interne Wasserkühlung in unseren Armaturen und Brausen verhindert, dass der Griff der Armatur zu heiß wird, egal wie lange Sie baden oder duschen.
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0: Eins von dem gut.
1: Das 10 Uhr. An 2 Minuten.
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3: Wir gucken auf Meteo für die nächsten Tage. Da soll es nach Enyamosen frische Sonne bleiben. Bei Temperaturen um die 20 Grad, recht Mittwoch, allerdings wird dann Feder umschlagen. Ein bisschen unbeständig, könnte das nicht auch noch nicht mehr so warm.

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1: Das Elevauer.
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1: Ja, das ist ja ganz klar. Kulinarisch wird bei all Jahreszeit etwas für sich die Sommerküchen. Als für das Jahr allerdings nehmen endgültig Geschichte anloden. Hier wird dann bei vielen dann noch ein bisschen wie deftig sein. Noch das Tag hat die Melzer. Den wird dann darauf aufgepasst, dass ich nicht zu viel Kalorien nicht zu vergessen. Wenn ich zusammen der Zeit habe, Essen und Trinken für jeden Tag, hier ist Gerichter, dann kreiert die selber für Küchenleien einfach nur zu kochen sind. Was du bei rauskommst, das sieht man so live im Studio. Hallo oder auch Moin Tim.
2: Guten Morgen.
1: Tim, Herbstküche, gibt's da Klassiker, die bei dir immer wieder auf den Tisch kommen? Oder versuchst du dich immer wieder neu zu erfinden?
2: Also ich bin jetzt nicht der Typ, der immer wieder die gleichen Gerichte Jahr für Jahr, Saison für Saison durchkochen, sondern ich lasse mich da eher durch das Marktangebot beeinflussen, was im Herbst jedes Jahr aufs Neue ziemlich identisch ist. Viele Kohlsorten, viele Rüben, viele Zwiebeln, viele Pilzgerichte natürlich, Wildgerichte und es wird alles so ein bisschen fetter und schwerer als im Sommer. Das heißt, Butterkäse findet schon eine etwas stärkere Verwendung als jetzt an einem 38 Grad heißen Sommertag.
1: Was wäre denn so ein deftiges Herbstgericht, welches du uns dringend ans Herz legen würdest? Was hast du dir, was habt ihr euch eigentlich überlegt?
2: Da haben wir mit der Redaktion von Essen und Trinken für jeden Tag auch sehr schöne Gerichte diesmal wieder entwickelt. In diesem Falle ist es eine wunderbare Nusspolenta mit gebratenen Pilzen. Für mich / die Nusspolenta eigentlich das Kartoffelpüree für Faule. Soll heißen, keine Kartoffel schälen, weichkochen, zweimal durchpressen mit Milch und ähnlichen Ansätzen. Da habe ich das Grundprodukt automatisch und lässt sich auf ebenso bezaubernde Art und Weise variieren wie eben ein Kartoffelpüree.
1: Dazu muss man ja auch logischerweise Polenta kochen und sonst?
2: Parallel dazu rösten wir diverse Nüsse, geben sie in den Blitzhacker, verarbeiten sie zu einem relativ groben Mehl und geben kurz vor Ende der Garzeit dieses geröstete Nussmehl mit zu der Polenta hinzu. Das möchte begleitet werden. In dem Fall haben wir uns für ein relativ simples Pilzragout entschieden, soll heißen, diverse Pilze, die am Markt sind, die es einfach nur zu zerteilen gilt und in Butter, Olivenöl misch anzubraten. Das Ganze wird mit Salz und Pfeffer gewürzt, ordentlich feingeschnittener Schnittlauch dazu. Dann richten wir beides an, soll heißen, die Polenta, die Pilze drüber und dann wird das Ganze noch getoppt mit frisch geriebenem Parmesankäse.
1: Pilze sind ja nicht immer alle zu bekommen. Kann man da auch auf getrocknete zurückgreifen? Oder würdest du uns da doch eher zu frischen raten?
2: Also Pilze kriegst du das ganze Jahr über, weil der Großteil der Pilze sowieso inzwischen schon aus der Zucht sind. Aber eben diese kleinen solitären Qualitäten, sowas wie Steinpilze, Pfifferlinge, die sind saisonal sehr eingeschränkt. Ich finde nicht, dass bei so einem Gericht, wo es um ein Ragout geht, wirklich auch die getrockneten sich eignen. Da würde ich dann eher auf Kräuterseitlinge oder andere zurückgreifen.
1: Tim, vielen Dank für die leckeren Tipps und bis zum nächsten Mal.
2: Bis zum nächsten Mal.
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1: Wir machen da heute einen kleinen Zeitsprung, und zwar mit Jack Johnson, mit Sitting, Waiting, Wishing aus dem Jahr 2005.

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3: Wir gucken auf Meteor für die nächsten Dage. Da soll es nach Enyamosen frische Sonne bleiben. Bei Temperaturen um die 20 Grad recht mit der Woche, allerdings wird dann wieder umschlagen. Ein bisschen unbeständig könnte das nicht auch noch nicht mehr so warm.
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1: Eda Sengauer. An 2 Minuten.
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3: Wir gucken auf Meteo für die nächsten Days. Da soll es nach Inyamosen trotzdem sonnig bleiben. Bei Temperaturen um die 20 Grad recht mit der Woche. Allerdings wird dann Feder am Schlon. 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
1: Das 2 Uhr. An 2 Minuten.
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3: Wir gucken auf Meteo für die nächsten Tage. Da soll es nach Inyamosen frische Sonne bleiben. Bei Temperaturen um die 20 Grad recht Mittwoch. Allerdings wird dann wieder umschlagen. Ein bisschen unbeständig, könnte das nicht auch noch nicht mehr so warm.
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1: Das Feierhour. An 2 Minuten.
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3: Wir gucken auf Meteo für die nächsten Days. Da soll es nach einigermaßen frische Sonne bleiben. Bei Temperaturen um die 20 Grad, recht Mittwoch, allerdings Wetter und Feder umschlagen. Ein bisschen unbeständig, könnte das nicht auch noch nicht mehr so warm.

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1: Das van de Wauer. Am 12 Minuten.
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3: Wir gucken auf Meteo für die nächsten Tage. Da soll es nach Inyamosen frische Sonne bleiben. Bei Temperaturen um die 20 Grad recht Mittwoch. Allerdings wird dann wieder umschlagen. Ein bisschen schwer unbeständig, ich könnte das auch noch nicht mehr so warm.
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0: Eins von dem gut.
1: Das sag's aber. Am 12 Minuten.
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3: Andere Blick auf Meteo, am Donnerstag, der Sonntag wieder umschlagen, da soll es Minas, geht endlich Minas, geht auch noch nicht mehr so warm.

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0: Eins von dem ist gut.
1: Das 7 Uhr. An 1 Minute.
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3: Andere Blick auf Meteo, aber dann ist der Sonntag wieder im Schlund, da soll es mir nass gehen, endlich mir nass gehen, auch noch nicht mehr so warm.

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0: Eins von dem gut.
1: Das Erdauer an 2 Minuten.
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0: Er das Ning Hour. An 12 Minuten.
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2: Das ist 10 Uhr. Am 1 Minute.

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